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1: Einen wunderschönen guten Abend zum Freitagabend hier auf Radio Stadtfeld. Das ist Zeit für die Infosendung bei uns. Politur, das ist Politik und Kultur, die es jeweils unter der Woche am Abend gibt. Und es ist das letzte Mal vor unserem Sommerprogramm. Während dem Sommer, während der nächsten paar Wochen, gibt es nämlich hier auf Radio Stadtfeld bis Mitte August keine Politursendung, keine Infosendung mehr. Darum ist das noch das letzte Mal. Und am Mikrofon bin ich, Laura Mansi, darf heute die nächsten guten 20 bis 30 Minuten begleiten. Wir schauen heute in dieser Politursendung auf Mohn. Mohn findet der zweite CSD in Winterthur statt. Das ist der Christopher Street Day. Und da findet Mohn ab dem 5 auf dem Neumarktplatz statt, beziehungsweise geht von dort los mit der Demo. Und ich habe heute mit dem Elias und der Mia vom Kollektiv darüber geschwätzt, über ihre Erfahrungen auch vom letzten Jahr, über die diesjährigen politischen Anliegen und auch nach dem oder über den Wunsch nach mehr queerem Raum. Und das Interview, das Gespräch, hören wir später in dieser Politursendung. Wir fangen noch mit einer Meldung an von heute. Es gibt nicht so viel News. Es ist auch Zeit für Sommerprogramm, weil es bahnt sich da schon langsam ein Sommerloch an. Eine Meldung haben wir aber. Und zwar geht es um die längste Brücke von der Stadt Winterthur. Die nimmt nämlich langsam Form an. Morgen am 11. Juli vor genau 3 Jahren war nämlich der Spatenstich gewesen. Die längste Brücke der Stadt Winterthur soll entstehen. Seit mehreren Monaten ist das Bauwerk schon ein Wahrzeichen im Grützenquartier und die verbinden dann eben das Grützenquartier mit dem Quartier Neuhegi. Und was das soll bedeuten, erfahrt in die Winterthurer Bevölkerung am 5. September, dann ist nämlich das Einweihungsfest. Das schreibt die Stadt heute in einer Medienmitteilung. Nach dem Einweihungsfest finden dann auch noch die letzten Arbeiten statt und dann im Dezember oder ab dem Dezember nach dem Fahrplanwechsel fahren dann die Busse von der Linie 7 und natürlich auch Velofahrende über die Leonie-Moser-Brücke. Und das nach bald 3,5 Jahren Bauzeit ist es dann soweit. Das Fest, das Einweihungsfest im September organisiert Stadtbus Winterthur zusammen mit dem Tiefbauamt und weiteren Organisationen wie der SBB oder dem ZVV.
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1: Es ist aktuell sozusagen die nächste Hitzewelle, die für uns zurollt. Aktuell sind die Temperaturen am Tag wieder um die 33 Grad. Und so dürfte es auch das ganze Wochenende bleiben. Tagsüber in der Nacht kann es dann bis zu 17 Grad abkühlen. Regen ist momentan keine Sicht und wegen dieser Trockenheit gilt im ganzen Kanton Zürich Feuerverbot im Wald und in Waldesnähe. Mohn wird Winterthur bunt. Der Christopher Street Day geht in die zweite Runde. Der CSD ist nicht nur ein Fest, sondern auch eine politische Demonstration für die Rechte der LGBTQAI+-Community. Und ich durfte heute mit dem Elias und der Mia vom CSD-Kollektiv über ihre Erfahrungen seit der Premiere, über die diesjährigen politischen Anliegen und auch ihren Wunsch nach mehr queerem Raum in Winterthur schwätzen. Morgen am Samstag findet der zweite CSD, der Christopher Street Day, in Winterthur statt. Vom Kollektiv sind jetzt der Elias und Mia hier bei mir im Studio. Danke euch beiden vielmals fürs Kommen.
3: Salut Laura.
4: Salut Laura.
1: Ich habe schon gesagt, letztes Jahr war der erste CSD in Winterthur gewesen und man hat ja dann gehofft, es gibt den nächsten. Wie ist es für euch, dass es dieses Jahr wieder klappt?
3: Eigentlich schon super. Wir haben ein paar Schwierigkeiten gehabt, Organisation, wir haben vieles verändert im Vergleich zu letztem Jahr. Wir sind ganz klar noch nicht optimal unterwegs, aber wir sind jetzt alles wie am von Grund auf aufbilden und es hat immer Room for Improvement und wir freuen uns sehr auf das Jahr. Es ist bis morgen wirklich eigentlich alles geplant und schön. Wir möchten einfach schönes Wetter haben, aber nicht zu heiß.
4: Ja, das hoffen wir. Also bisher sieht eigentlich der Wetterbericht gut aus. Und wie der Elias schon gesagt hat, es gibt Raum gegen oben. Aber wir sind eigentlich gut unterwegs, dass wir alles ein bisschen besser hinkriegen als letztes Jahr. Und es wird sehr heiß.
1: Es wird sehr heiß. Ihr habt jetzt schon angesprochen, dass es Veränderungen gibt gegenüber letztes Jahr. Was ist denn das Jahr neu?
4: Das Jahr neu ist, dass wir direkt nach dem CSD noch eine Afterparty haben. Im Salzhaus dann. Also im Vergleich zum letzten Jahr ist es halt, dass wir letztes Jahr unseren CSD mitten in der Feriensaison gehabt haben. Mhm. Und darum hat es halt organisatorisch nicht geklappt, dass wir irgendwo einen Ort gefunden haben, um einen können organisieren. Das ist das Jahr natürlich anders.
3: Es war auch unser allererster gewesen. Also wir haben noch gar nicht so richtig ein klares Kader gehabt, für was wir vom CSD eigentlich wollen. Und unsere Prio war ganz klar die Demo gewesen, also der Protest selber, das Politische. Und das Partymachen war dann wie ein bisschen dann wie nicht das Zentrum gewesen. Aber wir sind mega froh und mega dankbar, beides, der Wilsch und dem Salzfuss, dass sie das für uns das Jahr organisieren können. Und vor allem, dass alle Vibes spielt und dass das gleich noch ein Gratiskonzert ist, das ist uns mega wichtig gewesen. Dass es wirklich inklusiv ist, dass alle kommen können und dass es eine explizit queere, feministische, antikapitalistische Band ist. Und das sind alle Vibes voll.
1: Du hast jetzt schon gesagt, letztes Jahr war es in der Ferie, war es am 23. August, der CSD. Mhm. Jetzt am 11. Juli. An wann macht man das Datum fest?
3: Eigentlich ist es vor allem ein Koordinieren mit allen anderen Prides und CSDs. Weil wenn man über Juli schon ein bisschen weniger, aber gleich schaut, es ist fast an jedem Wochenende irgendein Pride-Event, vor allem im Juni. Und wir haben nicht wählen, weil letztes Jahr hat es am gleichen Tag haben wir noch eine andere Pride gehabt. Ich weiß nicht mehr, wo sie war, Luzern oder irgendwas. Gell? Und wir wollen nicht, dass die Leute wählen müssen, wo sie hergehen. Und vor allem mit Zürich ist das sehr wichtig, weil wir ja so nah sind. Das heisst, wir müssen achten, auf was Zürich Pride-Daten sind und Zürich CSD-Daten.
1: Und morgen ist eben der CSD in Vinti. Mia, kannst du erzählen, was steht morgen an?
4: Genau, also morgen am 5 Uhr treffen wir uns schon auf dem Neumarkt für unseren CSD. Da gibt es zuerst mal ein paar verschiedene Reden, danach einen direkten Umzug plus einen Silent-Block, den wir haben dazu.
3: Das ist für die Leute, die rasch überstimuliert sein könnten, die lieber möchten einfach mitlaufen, aber nicht voll im Lärm und im Zeug sein. Das ist auch gut für Familie mit kleinen Kindern und so weiter. Und unser Sunny-Team ist da für euch, wenn etwas würde sein.
4: Genau, das kennt ihr noch an den geilen Besten für das Sunny-Team und für unser Awareness-Team, wenn ihr noch andere Anliegen hättet, wären die violetten Westen. Dann vom Ablauf her, unsere Route wäre natürlich, wir gehen durch die Steinböckgasse rauf, machen einen kleinen Abschlenker zur Technikumstrasse rein, um dort noch ein bisschen uns zu zeigen. Dann wieder in den Graben rein, zu der Stadthausstrasse und dann alles drauf wieder zurück zum Neumarkt. Und dann geht es eigentlich schon weiter nachher auf die 7. mit dem Barbetrieb, mit der Queersphäre im Salzhaus. Und ab dem 8. dann natürlich das Gratiskonzert von Ali Vibes. Und dann ab dem 10. geht es dann in den normalen Partybetrieb über von dem Salzhaus.
1: Wir haben am Anfang schon darüber geschwätzt, oder? Letztes Jahr war der erste in Winterthur, der erste CSD. Es war nicht schon lange überfällig. Habt ihr jetzt vielleicht nach letztem Jahr auch irgendwelche Begegnungen gehabt oder Nachrichten bekommen, die euch besonders berührt haben?
3: Ich würde sagen, wir haben eigentlich durchs Band positive Meldungen gehabt. Sehr wenige Stimmen, die gefunden haben. Wir sind doch ein bisschen zu linksradikal gewesen, aber eigentlich das war extrem die Minderheit gewesen. Wir haben es auch gemerkt, dieses Jahr im Routenablaufen, weil wir immer die Leute ein vorwarnen, da die verschiedenen Shops und so weiter, Restis etc., dass wir dann vorbeilaufen und laut werden sein. Also das Erste ist natürlich, weil wir dieses Jahr ein bisschen später sind im Tag. Letztes Jahr waren wir ja um 3 gewesen, 2 oder 3. Und dieses Jahr sind wir ein bisschen später, am 5. Das stört dann auch die verschiedenen Shops viel weniger. Aber das, was wir wirklich gemerkt haben im Route ablaufen, ist, letztes Jahr haben noch ein paar Shop-Owners sind so ein bisschen skeptisch gewesen. Und so ich gefragt, ja, was sind wir? Wird die Demo wieder da? Müssen wir alles verbarrikadieren? Ich so, nein, hey, du, das ist natürlich sehr ein politisches Event, aber es ist auch ein völlig familienfreundliches Event. Wir sind da mit Flaggen und bunt am Nachmittag. Da ist nichts von irgendwie, also sollte überhaupt nicht eine Gefahr von uns kommen. Und der Fakt, dass es so gut gegangen ist letztes Jahr, hat das wirklich bestätigt. Das Jahr, wo wir drunter abgelaufen sind, sind wirklich auch wieder durchs Band. Alle Leute mega froh gewesen, mega offen. Oh ja, wir nehmen noch ein paar Flyer, wir freuen uns. Sie haben auch gesagt, ja, wir sind auch dabei und so weiter. Also nein, wirklich extrem gute Meldungen, Rückmeldungen.
1: Im Vorhinein von letztem Jahr hat es ja auf, jetzt gerade auf Social Media Kanälen auch ein bisschen Hate Speech gegeben. Und es ist dann aber nicht zu einer Störaktion gekommen. Wie schauen die jetzt dieses Jahr auf morgen? Hat es da irgendein Game vorgefällt?
3: Also wir haben nichts gehört vom CSD persönlich. Auch wenn wir da unsere verschiedenen Comments-Sections monitoren, sei es jetzt auf Insta oder auf Facebook, haben wir nichts gesehen, wirklich nur positive Meldungen. Aber man kann ja nie ganz sicher sein. Es würde mich einfach erstaunen.
1: Was ist der Unterschied vom CSD und der Pride?
3: Also der CSD ist ganz klar, auf unsere Version davon ist ganz klar antikapitalistisch unterwegs. Das heisst, wir wollen nicht, dass der CSD einfach nur so eine Party ist, wo sich Grosskonzerne können eine bessere Image erkaufen, indem sie irgendwo bei der UBS so eine Regenbogenflagge herhängen für einen Monat lang und dann gleich überhaupt nicht unsere Rechte unterstützen.
4: Also kein Rainbow-Washing.
3: Genau, Rainbow-Washing ist genau, wie man das sagt. Und darum gibt es, also es ist in den letzten Jahren, ist die Alternative zu Pride so ein bisschen aufgekommen, um zurück zu den Ursprüngen zu gehen. CSD ist natürlich der Christopher Street Day, der kommt aus den USA. Das sind die ersten Pride Riots gewesen, das ist unsere ganze queere History. Und darum ist in den letzten Jahrzehnten immer mehr der Wunsch gekommen, wieder zu einer mehr politischen Aktion, weniger profitbasiert. Und darum, wir sind ganz bewusst politisch, wir sind ganz bewusst linksradikal, wir sind auch ganz bewusst intersektionell und inklusiv, feministisch unterwegs, antirassistisch. Das ist wirklich der Kern vom CSD und vom CSD Winti drum auch.
1: Mit welchem konkreten politischen Anliegen gehen wir morgen auf die Strasse?
3: Dieses Jahr haben wir keine einzelne spezifische Anforderungen. Ich würde einfach noch geschwind darauf reagieren, dass die Thematik von der Recht von jungen Transpersonen zum ihr Anrecht auf gesundheitliche Betreuung, auf die Möglichkeit zu transitionieren und so weiter, das ist immer noch im Fokus bei uns. Aber das ist nicht, weil wir das zum Fokus machen, sondern das ist, weil rechte PolitikerInnen das zum Fokus machen. Sie kämpfen unsere Rechte ankämpfen, unsere basic Menschenrechte ankämpfen und darum müssen wir Widerstand leisten. Das ist natürlich ganz oben. Aber sonst sind die gleichen Anforderungen wie letztes Jahr. Ein dritter Geschlechtseintrag, alle Arten von Equality, Adoption für Couples, für gleichgeschlechtliche Paar. Genau, das sind so unsere politischen Anforderungen.
1: Geht es noch neben was ich konkret von der Stadt Winterthur oder von der Politik da wünsche?
3: Absolut, danke für die Frage. Das ist eines von unseren grossen Anliegen, stimmt. Ja, nämlich, ich würde sagen, ganz zuoberst ist, wir vom CSD Winti, aber generell alle queeren Orgas, die unter dieser Umbrella vom CSD Winti sind, aber auch Queerness generell, queers Leben generell in Winterthur, wir haben keinen dedicated Ort, wir haben keinen spezifischen Ort. Wir sind immer so ein bisschen fliegend über verschiedene andere Orgas hier und da einen Raum zu buchen für unsere Sitzungen. Aber wir haben keinen Ort, wo wir auch Workshops machen können, wo wir auch eine Bibliothek mit queeren Informationen haben können, wo wir vielleicht einmal ein Essen vorbereiten können, wo wir die Kinder einladen zum Malen, zum irgendetwas, wo wir zum Beispiel ein Transtreff machen mit Kleidergarderobe, austauschen, all die mega coole Initiativen, die es ja gibt, die haben keinen Ort für das. Und darum, für uns wäre es wirklich, wirklich mega wichtig von der Stadt her. Ihr seht, es hat Bedürfnisse, unsere Community hat Bedürfnisse, unsere Community ist da, ganz klar. Wenn wir 1000 Menschen auf die Straße bringen, und es sind nur die, die kommen können, dann ist die Community da und vibrant und die hat Bedürfnisse. Und das Grösste ist wirklich ein Ort, wo uns die Stadt wird zur Verfügung stellen. Das andere ist, all die Orte, wo wir ab und zu Sitzungen machen können oder Sachen organisieren, die sind nicht Rollstuhl zugänglich, oder? Und wir als TSD können nicht ohne, also wir können nicht dastehen mit diesen theoretischen Anforderungen, aber dann zum Beispiel People with Disabilities einfach vergessen und nicht auch noch inklusiv sein. Also das wäre wirklich das Größte. Das andere ist, wir sind momentan wirklich einfach auf Spenden angewiesen. Also wir brauchen wirklich mehr Unterstützung, sei es jetzt Men and Women Power oder sei es finanziell. Und dort finde ich wirklich, dass die Stadt auch eine Rolle hätte. Weil wir leisten auch Arbeit, die dann die Stadt nicht mehr muss machen. Vor allem keine Arbeit. Oder? Wir sind die erste Ansprechstelle. Also ich meine nicht der CSD spezifisch, ich meine alle verschiedenen kleinen queeren Orgas, die es in Windi gibt. Wir sind die Leute, die die Nachbarinnen kommen und fragen, hey, ich habe auch ein Transkind, das ein Coming-out machen möchte. Hey, ich möchte teilen mit jemandem. Könnt ihr mich in Connection setzen mit Leuten, die das kennen, die das schon durchgemacht haben? Hey, ich habe die und die Diagnose oder ich habe die und die Schwierigkeit. Meine Familie hat mich herausgestellt. Was mache ich? Oder? Und dort nehmen wir eigentlich Arbeit vom Staat ab. Aber wir sind nicht bezahlt. Wir haben keinen Schutz. Wenn es bei uns zu Aktivismus-Burnout kommt, woher geht man dann, oder? Und das ist nicht zum Sagen, dass wir staatliche Politik unterstützen oder unterschreiben, sondern wir sind, wie gesagt, wir sind wirklich antihierarchisch unterwegs, wir sind antikapitalistisch unterwegs. Aber momentan leben wir halt gleich immer noch in dieser Gesellschaft, wo wir drin sind, und wir brauchen die finanzielle Unterstützung.
1: Bezüglich dem Raum habe ich noch eine Anfrage. Jetzt könnte ja die Stadt Winterthur kommen und sagen, ja, es gibt ja die Wilsch-Bar. Mhm. Ist ja ein Raum für das sozusagen. Mhm.
3: Ja, ja. Der ist leider auch wieder nicht accessible, oder? Der ist nicht immer offen.
1: Es ist nicht rollstuhlgängig. Ist
3: genau, genau, ja. Sorry. Ja. Genau, das meine ich. Und es ist auch nicht unbedingt ein Raum, der ist sehr, sehr fun für all die Sachen, die es machen. Karaoke-Abend, Essen, Treffen und so weiter. Der queere Jugendtreff ist oft dort. Wirklich ganz viele spannende Sachen. Aber für andere Events ist er auch nicht geeignet, wie zum Beispiel Sachen mit Kindern, wie ein Workshop könnte man auch nicht dort haben oder Schulungen und so weiter. Und darum, das ist immer noch ein bisschen problematisch. Wir bräuchten einen Raum, der für diverse Sachen gebraucht werden kann, diverse Events. Ich möchte Ihnen sagen, es gibt ganz, ganz viel sehr coole queere Orgas in Winterthur. Ich mache ganz geschwind ein Shoutout. Es gibt unser neues T4T. Das sind so Spiel- und Tee-Nachmittagabend für Transpersonen und ihre Allies, ihre Alliierten. Es gibt die Windy Bubble, wo spezifisch für non-binär, intersex und Transpersonen ist, wo wirklich möchte ein Safe Room sein für die Identitäten. Es gibt Queer Parents Winterthur. Es gibt natürlich die Wilsch mit dem queeren Treff, Queertour Jugendtreff. Es gibt natürlich auch die Gysi, wo immer noch ein sehr wichtiger queerer Ort ist, mit Konzert, mit Frauenbar. Und natürlich dann gibt es schweizweite Orgas, ABQ, Du bist du, TGNS, wo ich alle wirklich kann, nur empfehlen kann. Aber dort hinein ist eins wahr, die Leute, die am aktivsten dort sind, das sind genau die, die am meisten tragen. Oder? Und darum, wenn ich etwas kann, die Leute ermutigen zu machen, ist, dünnt euch dort einschreiben, dünnt euch anmelden, dünnt mitmachen. Unser Motto ist, bildet bunte Banden. Das hat einen Grund.
1: Bildet bunte Banden ist also das Motto von Mohn. Treffpunkt Mohn vom CSD in Winterthur ist am Föfi auf dem Neumattplatz. Dann geht es los mit der Demo. Und am 8. ist das Konzert von Ali Vibes im Salzhaus. Nachher gibt es Afterparty und so kann man den Abend ausklingen lassen. Danke euch beiden vielmals, Elias und Mia, sind hier ins Studio gekommen.
3: Danke dir, Laura.
1: Das war das Gespräch mit dem Elias und der Mia vom CSD Winterthur. Und nicht nur der findet das Wochenende statt, es passiert noch anders in Winterthur und da gehört er jetzt.
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1: heute Abend ist Sommerfest vom Portier beim Lagerplatz 3. Es gibt Hot Dogs, es gibt Schaumwein und auch sonst Summer Drinks. Und ebenfalls gibt es zwei Konzerte mit Fish on the Mountain. Das sind vier MusikerInnen aus Zürich und Winti und Künrad Lose. Für den Samstag ist, wie gesagt, der CSD in Winti angesetzt und die Afterparty im Salzhaus danach. Ebenfalls gibt es im Museum Kraftfeld «Schau zum Mond» ins Jahr 2006 zurück, wo im Kräfti der Arealverein Lagerplatz gegründet worden ist. Dort haben sich rund 100 Mieter in ein Zimmer geschlossen und mehr darüber erfahren morgen im Kräfti. Und natürlich gibt es auch dort noch DJ. Für den Sonntag empfehle ich, den Frauenstadtrundgang zu besuchen. Damals geht es um Gesundheit. Es steht im Fokus Frauen und Medizin in Winterthur vom Mittelalter bis in die Gegenwart. Sie gehen der Frage nach, was hat Impfen mit Kühen zu tun? Seit wann ein Blick in die Kinder im Spital das Licht der Welt? Wer hat im Zweiten Weltkrieg die Frauenklinik geleitet? Was sind die Aufgaben der Gemeindeschwestern? Und warum ist ein Spitalbau eigentlich nie fertig? Und ebenfalls gehen sie auch an einer Frage noch, die wir heute schon darüber geschwätzt haben, in der Meldung. Wer gibt der neuen Brücke bei der Querung Kreuzen ihren Namen? Da erfahrt ihr beim Stadtrundgang Gesundheit. Am Sonntag, Treffpunkt ist um 11 Uhr beim Brunnen vor dem Stadthaus und der Rundgang geht etwa anderthalb Stunden. Fürs weitere Programm auf Radio Stadt für den heute Abend. Jetzt gibt es zuerst einmal Musik an Gogo für eine halbe Stunde lang. Am 7. gibt es dann das Hörkombinat. Das ist der Polit-Podcast von Dominik Dusek und der Elvira Isering. Am 7:30 gibt es wieder Musik an Gogo. Am 8. gibt es Funkstelle oder Funkstelle. Das ist Soul und Funk mit dem Lorenz Bohlen und dem Cesar Künzi, a.k.a. DJ Pfaff Cesi. Und am 10. gibt es dann für zwei Stunden lang Hip-Hop Lives mit dem Shugi und dem Iggy B. Die nächste Politur, die gibt wie gesagt, jetzt für ein paar Wochen nicht, sondern erst wieder ab dem 17. August dann, aber wieder normal, vom Montag bis Freitag am Abend zu hören hier auf Radio Stadtfilter. Bis dort wünsche ich euch ganz eine gute Zeit, habt euch Sorge, schaut aufeinander, bis bald und tschüss miteinander.
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0: Moses, das ist spierlich.
1: Aha.
0: Genau.
1: Ich so in Berlin, weil Freunde von mir haben das Haus gekauft in der Nähe.
0: Mhm.
1: Und das hat so einen mega schönen Wald, wo so, es sieht wirklich aus wie ein Merli-Wald, so mega viel Moos und der Wald läuft und du siehst eigentlich immer irgendwelche Rehe. Letztes Mal habe ich zwei Hasen gesehen.
0: Also Krüppel.
1: Und Fuchs.
0: Mhm.
1: Und Hirsch hat es auch mega viel.
0: Hey, was ist noch für ein Wald?
1: Es ist so geil. Aber ich glaube, das steht noch so.
0: Häufig so?
1: In Brandenburg.
0: Ah, das ist in Brandenburg, das ist nicht in der Linie.
1: Nein, es ist schon so, das war schon mal eine Stunde.
0: Ja.
1: Oder
0: ja,
1: ein bisschen länger von Berlin.
0: Ich bin jetzt einmal auch etwa eine Stunde von Berlin. Es ist dann einfach schon. Jetzt würde ich mal sagen, es ist schon Meckpomm. Es war glaube ich schon nicht mehr Brandenburg. Einmal in einem Garten. Also wir haben ein Hotel gekauft und wieder renoviert. Also meine Familie. Wir Filme machen in Berlin. Mit der Großmutter, die Landschaftsarchitektin, und in so einem riesigen Schlossgarten haben sie zugekauft. Okay. Und das ist mega schön, wenn sie geholfen haben, also Gemüse anbauen, Gemüsebeet machen aus. Und das Gärtnerhaus haben sie mega schön renoviert.
1: Mhm.
0: Das hat jetzt mega lässig gut. Aber es ist von da aus ein bisschen
1: zu weit. Ja.
0: Aber wenn ich jetzt vielleicht wieder mal irgendwann länger in Berlin wäre, würde ich so nach Hause gehen.
1: Ich habe überlegt, die Titel zu ziehen zu diesen Freunden.
0: Ah ja?
1: Das ist ein Titel. Es ist einfach, es ist wirklich mega schön dort.
0: Mhm.
1: Und mit ihnen stehe ich super. Und sie haben das Kind, das jetzt, glaube ich, irgendwie etwa 2 Jahre alt ist.
0: Mhm.
1: Und irgendwie habe ich mega Connection zu diesem Kind.
0: So gut.
1: Und bin dann einfach so 2-3 Tage bei ihnen ein bisschen gärtnern und Wald spazieren. Meistens habe ich so für sie gekocht.
0: Mhm.
1: Das ist echt so ein friedlicher
0: Style.
1: Und sie sind so, sie wohnen so am Veloweg. Und irgendwie von Berlin rauf, ich weiß nicht genau, wie irgendwo aus mir
0: geht. Ja.
1: Und dann haben sie eben überlegt, jetzt ein kleines Kaffee aufzutun.
0: Mhm.
1: Ich habe mich gefragt, ob ich mich das
0: machen.
1: Und es wäre mega cool.
0: Ja, das wäre mega schön.
1: Aber irgendwie haben wir mich gleich nicht dafür entscheiden. Es hat schon. Es ist mega abgelegen.
0: Mhm.
1: Also es ist zwar, eigentlich wäre es nicht so weit von Berlin. Aber du musst. Also damals hat es noch irgendwie Weltweit gehabt. Du musst zweimal umsteigen nach einem Bus, der irgendwie 3 Mal pro Tag fährt.
0: Ja, genau. Super. Das ist jetzt bei den anderen. Ort, wo ich war auch so.
1: Mm.
0: Du musst auch am Tag vorher sogar anmelden, dass
1: Du
0: überhaupt fahren.
1: Ein Rundbus.
0: Ja. Wenn du das verhängt hast, ist es so, oh nein.
1: Ja, und ich glaube, wenn noch ein bisschen mehr Leute gewohnt hätten, hätte sie es vielleicht gemacht.
0: Ja.
1: Aber jetzt sind wir mit ihnen zwei.
0: Ja. Ja, oder dann machst du es mal in Saison oder so.
1: Mm.
0: Vielleicht irgendwie im Sommer lang.

0: die Race, die ich eben da schon gesehen habe, ist noch ein weiter vorne. An einem Platz, wo ich so eine Kuppe oben ist, habe ich jetzt auch gelernt, du machst so eine Outdoor-Race. Immer auf dem Berghügel. Aha. Eine Kuppel am besten.
1: Weil der Schall... Schön ins Tal aber schauen.
0: Nein, eben nicht. Das ist eben genau dann nicht. Der Schall geht eben oben raus.
1: Okay.
0: Mhm. Und das war wirklich eindrücklich, als das letzte Mal, als ich bin. Mit vorne reingelaufen bist, bis 50 Meter vorher, hast du nichts gehört.
1: Wirklich?
0: Mhm.
1: Und es hat nichts zwischen dir gehabt?
0: Nein.
1: Krass.
0: Ja. Du hast wirklich nichts gehört. Das ist recht eindrücklich. Das funktioniert sehr gut. Hm. Es ist eben umgekehrt, wenn im Tal hörst du es auf dem Berg oben, aber nicht vom Berg runter geht. Das ist nicht gleich gut. Also wenn du so auf einem Regen oben bist.
1: Ja.

0: muss mal eine Geburtstagsparty planen. Wie der dir? Ich werde ja 40 das Jahr.
1: Ui!
0: Dann hat's viel, ich muss doch schon irgendetwas machen.
1: Ja, der muss man fast. Mhm. 40 wird.
0: Aber ich habe sie mir rausgeschoben, wenn ich etwas zu tun.
1: Wann hast du den Geburtstag?
0: Im August.
1: Dann hast du doch jetzt Zeit mehr. Das ist nicht so viel Wind.
0: Wenn wir noch irgendeinen Ort würde wählen.
1: Ja.
0: Dann wäre es wahrscheinlich schon zu
1: spät. Ja. Ja, dürfte die auch noch fahren.
0: Ein bisschen Fußweg.
1: So, ne? Schon da. Kein Wanderweg mehr so.
0: Okay.
1: Aber gerade wahrscheinlich beides.
0: Was ist denn da?
1: Das ist eine Referenz.
0: Ich meine, der Weg ist schon ein bisschen schön.
1: Ja, und dann gehen wir den schönen Weg. Ich bin doch kein Stress.

0: Also Stadtmuseum würde sich gut eignen im August. Ich habe halt nicht im Weg von Bern.
1: Ja.
0: Aber kann man gut große Pause machen. Und Pedele.
1: Dann gut. Nehmen wir es.
0: Ich will einfach ein bisschen nachreisen. Das ist jetzt die Frage. Ja.

0: Jetzt schön. Immer schön rot wieder. Was sieht das nach so einer Art, einem ganzen Artweg? Mit den Bäumen, alten Bäumen rechts und links. Ein Esel. Da haben wir ja mehr so eine Straße, wo ich glaube, so ein Trott. Und das ist mir so, muss man vorstellen, aus so einem alten Film.
1: Wenn wir das mit der Kutsche entlang,
0: ja. Kennst du das? Oder an Fuss. Ich war nicht jetzt halt mega gewandert, ich habe Lust. Vielleicht mal weiter an Fuss.
1: Immer sehr gern. Also lang. Für mich verhältnislang.
0: Und ich gehe auch gerne wirklich auf so alten Wege laufen. Das finde ich alles. So, mal schauen, wie weit. Ah ja, der Weg ist gar nicht eingezeichnet. Das ist noch gut. Der Google Maps kennt den Weg nicht. Ich bin hier gerade laufen. Okay.

0: Richtig stimmt aber wirklich. Das blaue Ziel und da ein roter Ei. Perfekt. Ich glaube, das könnte jetzt auch nicht so schlecht kommen. Das wird sicher auch dort sein. Das ist schön, wenn wir ein bisschen da hinten weg. Das ist der Wanderweg. Das ist sicher wegschneiden, wo wir hin. Wanderwegnutzung.
1: Ich war gerade. Ich erinnere mich gerade, dass ich schon mal da war.
0: Ah ja?
1: In dem Tierpark, das ist oben.
0: Ja?
1: Ja. Jetzt habe ich das gesehen. Ich glaube, wir sind da abgeflogen.
0: Ja, schau, Bruderhaus. 20 Minuten. Ja, perfekt.

Ja, mich fasziniert irgendwie auch immer so die alten Säumerpfähle. Das finde ich so etwas Spannendes, wenn man sich das vorstellen. Ah, da sind jetzt drinnen irgendwie mit Esel und Maultier. Hoppet drüber. Wie so nostalgische, romantisierte Vorstellungen.

0: Es ist mega schön. Ich habe ein bisschen Angst, dass es viel dunkler ist. Aber ja, vorhin haben wir gar keine Blätter. Das ist ein Laubwald.
1: Ja, gut. Von Blättern macht es auch dunkel.
0: Das ist raus.
1: Ja. Ja, und dann endlich wieder mal Sonne.
0: Schau, jetzt sind wir auch auf dem Muschelweg. Das ist wirklich ein alter Jakobspfad.
1: Ja.
0: Jakobsweg. Gar nicht so falsch gewesen, meine Assoziation mit, schau mal, einem alten Weg.

0: Irgendwann würde ich schon gerne mal wieder Nepal oder Nordindien oder so. Immer wenn ich so an Wandern denke, kommt mir das in den Sinn.
1: Was ist das so anders?
0: Gut da. Hey, es ist halt viel höher. Und also kommt natürlich mega darauf an, wo. Zum Teil ist es sehr touristisch. Aber du kannst halt einfach Tage, wochenlang laufen in den Bergen. Und das ist irgendwie so schön. Und in Nordindien bin ich allein gewesen. Mhm. Das ist irgendwie einfach, das ist echt so intensiv gewesen irgendwie. So allein durch die riesen Berge wandern. Und also ich habe schon gewusst, dass dort ein Weg ist, wo es immer wieder Leute hat, sodass man auch alleine gehen kann. Nachher hat man so einfach bei den Leuten daheim übernachtet. Das ist irgendwie so eingerichtet, dass es immer so bestimmt, welche Familie zuständig ist an welchem Tag.
1: Ah, lustig.
0: Zum Leute beherbergen.
1: Ja.
0: Und dann schläfst du einfach bei ihnen in der Stube am Boden.
1: Mhm.
0: Und es gibt einfach zu essen, was sie gerade haben. Und meistens haben sie nicht so viel. Sie sind sehr arm. Und die meisten können kein Wort Englisch. Und sind eigentlich alle Männer sind weg gewesen. Die arbeiten irgendwo.
1: Mhm.
0: Es waren immer nur Frauen daheim gewesen, oder fast immer. Und das war irgendwie mega schön gewesen.
1: Ja.
0: Es waren wirklich so herzige Begegnungen gewesen. Und ja, irgendwie manchmal habe ich wirklich das Gefühl, ich kann sich verständigen, auch wenn man kein Wort kann, wirklich austauschen kann.
1: Ja, cool. Und wird das denn funktioniert, hat man einfach einen gewissen Preis zahlt, oder?
0: Ja, der war auch fix gewesen.
1: Ja.
0: Genau. Und das ist aber mega cool, dort in Nordindien. Die sind so ein bisschen in gewissen Bereichen so ein bisschen autonom vom Rest von Indien.
1: Mhm.
0: Und sind so mega ökologisch, feministisch organisiert.
1: Ja.
0: In vielen Bereichen. Das ist wirklich mega cool. Und eben auch so ein nachhaltiger Tourismus und so.
1: Mhm.
0: Das ist mega breit.
1: Ich glaube, das ist die gleiche Region. Die Lehre vom Hof war, du hast mir so Sachen erzählt. Sie ist dort auf so Höhe mitschaffen.
0: Mhm.
1: Mithelfen.
0: Hallo.
1: Hallo. Und sie versucht das auch, mega fest vom Hochverflugleben hier abzuschaffen.
0: Mhm.
1: Mit den Männern und mit vielen Leuten.
0: Ja.
1: Und aber jeder ist im Tempo, ohne ja. Druck und Stress. Finde ich auf eine Art sehr inspirierend und schön. Gleichzeitig hat es mich auch oft sehr challenged.
0: Inwiefern?
1: Ja, weil ich schon sehr fest so in dieser Leistungs- Gesellschaft raus, also in der Leistungsgesellschaft, in der sozialisiert bin. Sehr stark. Also weil ich ja mit 16 schon eine Lehre angefangen habe.
0: Mhm.
1: Und auch aus so einem Arbeiterhaushalt komme, wo das auch sehr viel Wert beigemessen wird, so mhm. Arbeit. Oder sich sehr fest über Arbeit definiert wird.
0: Ja.
1: Identität. Und nachher ist plötzlich so kommt jemand und sagt, ja, machst du halt, was du hast. So was. Also hey. Yeah. Oder sie melden, also ja, es ist jetzt halt warm. Am Nachmittag, ich habe gar keine Energie. Mhm. Jetzt eine Pause und dann für am Abend eine längere Abend arbeiten. Es ist einfach eine andere Art zu arbeiten.
0: Ja.
1: Ich war so wie 9-to-5, egal was draussen ist. Klar kannst du es auch nicht immer durchziehen. Also es ist ja dann, gerade auf dem Hof, gewisse Sachen müssen auch einfach manchmal gemacht werden.
0: Mhm.
1: Egal, ob du es gerade Lust hast oder nicht. Die Momente gibt es schon auch. Und dann muss man es beißen. Aber dann wie nicht. Grundstimmig sein.
0: Ja.
1: Dass es immer ein Überbeissen ist. Und das ist so etwas, was wir mega versuchen, zu euch auch mitzunehmen.
2: Das ist noch ein Stückchen auf, zum Beispiel
1: zwei Stunden länger. Hallo zusammen. Und auch mehr so in ein Schaffen kommen, wo ich einen Rhythmus habe, mit dem ich mich stimmt. Oder mit Stimmung atme. Und nicht mehr ständig einen äußeren Druck nachgehen. Und wenn wir auch inneren Druck.
0: Ja.
1: Also alles Gäbe, was passieren muss.

0: Ja, aber ich hätte auch Lust, mal so einen Mehrtagestour-Wanderung zu machen. Mhm. Also auch in der Schweiz.
1: Ja,
0: da.
1: Ja, es ist schon etwas anders, wenn man so in den Bergen aufwacht.
0: Ja.
1: Und wieder am Abend so einen Untergang.
0: Das hätte ich eigentlich recht Lust, das mir auch mal anzupacken.
1: Ich glaube, selbst so eine tiefe innere Gelassenheit, wie wenn ich so länger in den Bergen bin.
0: Mhm.
1: Ich habe es so schwierig gefunden nach Nepal. Jetzt sind wir 25 Tage unterwegs gewesen, nachher wieder in die Zivilisation zurückzukommen. Das habe ich so komisch gefunden.
0: Ich glaube.
1: Und auch, was sie alle geredet haben. So sinnlose Gespräche. Weil wir reden auch nicht so viel.
0: Mhm.
1: Oder wir führen eben so ganz tiefgründige Gespräche manchmal. Mhm. Und nachher wieder so der Smalltalk. Das habe ich mega Mühe gehabt.
0: Ich habe gut vorstellen. Ich habe keine Ruhe. Ich habe selbst ein Problem, wenn ich suche. Ich schon den Stall.
1: Ja. Mal schauen, was da hat.
0: Nicht füttern, nicht streicheln oder anstrengen.
1: Rothirsch. Vietnam Sikar.
0: Wo sind wir denn? Da kein Punkt, wo wir sind.
1: Nein. Woher sind wir gekommen?
0: Ja, eher von da hinten, hat es gesagt.
1: Okay.
0: Das wäre der links der Wolf, kann das sein? Dann sind wir da.
1: Also wir sind nämlich nicht da.
0: Nein, das sind wir nicht.
1: Ja, irgendwo da. Wir werden es herausfinden.
0: Ja. Also, ist da links der Wolf? Mhm. Aber wirklich.

0: 600?
1: 14.000.
0: 14.000? Hey, wo ist denn der her?
1: Das ist eine Leihgabe.
0: Ah.
1: Also im nachweislichen Wald am Uetliberg. Ein Erdrutsch hat den Baum zugedeckt.
0: Ah.
1: Und den hat man irgendwie nicht gefunden.
0: Okay, krass. 14.000?
1: Er gehört zu einem der ältesten Wälder der Schweiz.
0: Übrigens, die Stege bei euch, dort bei der Mettenbrücke.
1: Ja.
0: Weißt du, wie alt ist die?
1: Nicht so alt wie der Baum.
0: Nein, nicht ganz.
1: Weiß es nicht.
0: Aus dem 14. Jahrhundert.
1: Ah, krass.
0: Der Holzstege.
1: Krass.
0: Mich hat es aber mega Wunder genommen, wie die Stege so schön gefunden haben.
1: Ja.
0: Dann habe ich es gegoogelt und dachte,
1: ja, schon gewusst, sie ist alt, aber so alt.
0: Ja, warum, dass die so lange überlebt.
1: Krass, aber das ist, also ich bin schon gerade ein bisschen schockiert.
0: Über den 14.000 Jahre alten Baum schon,
1: ja. Also man hat doch gar nicht so viele Jahresringe. Aber schon recht viel.
0: Dort noch eine Wintertour, wenn man solche Strünke. Und das andere ist ein Mooreiche. Das zeitliche Uetliberg. Hm? Laufen wir jetzt wieder raus oder laufen wir jetzt wieder runter? Nein, nein. Jetzt hier, das ist der Steinpfad der verschiedenen Pfiffling. Wanderkalk. Keine Ahnung, ein Stein. Schöne Stein.
1: Mach ich los, das hat es gewusst. Moin! Wirklich, mein Vater hat mich ein bisschen schlecht.
0: Ja.
1: Ich habe das meiste gegessen, aber noch ein bisschen drüber sind.
0: Kieselkack. Das ist der, der so auseinanderbröseln lässt.
1: Damit das ein Wolfskegel.
0: Nein, ich glaube es auch nicht.
1: Ach, okay. Schade. Kastier. Oh, der Finger bewegt sich etwas. Nein, es ist nur...
0: Ein Huhn hat es dort. Da irgendein lustiger Vogel, der aussieht wie ein Huhn. Das ist ein Kek dort.

0: Herbst in Arosa in der Bärenzeit hat es auch so Stege gehabt. Mhm. Sind aber auch einfach so offen gewesen. Und unten dran die Bären. Mhm. Ah, schau, jetzt sind wir da wieder.
1: Also wie weit unten dran?
0: Nicht so weit. Ich habe es noch nicht heißen gefunden. Vor allem, wenn es so ein offen war und so kleine Kinder, die können auch nicht kommen.
1: Ja, ich habe immer ein kleines Trauma, weil in Bern schon mal jemand ins Gehege reinkommt.
0: Ja.
1: Und ich war eben gerade in der Nähe. Also wir sind wegen dir, wir haben es nicht mitbekommen, aber... Also wir haben mitbekommen, dass etwas ist, aber nicht mal.
0: Ja. Wieso ist die Person dort reingekumpelt? Ich kann mich erinnern, ich dass das
1: so ist, genau. Aber... Ich glaube...
0: Ich weiß auch nicht, wieso.
1: Die Person hat irgendwie... psychische... Beeinträchtigungen gehabt oder so, ich weiß nicht, aber ich bin unsicher.
0: Ja, bitte. So. Behörde. Hier lesen.
1: Was auch immer.
0: Der Mammut sind es nicht. Meine Mammuts. Vor 120'000 Jahren war es Sumpflandschaft und vor 140'000 Jahren hat es 600 Meter Eis gehabt.
1: Also da ist Sumpf, da ist Eis.
0: Okay.

0: Oh, mir ist süß. Die sind ja mega cute.
1: Ja, ich bin näher ran. So ein bisschen zu viel Zeug, ich kann.
0: Das sind die Preswalbskistpferde. Ja, ja, die Richtung wäre nicht falsch.
1: Du hast sich gerade die Halle wirklich.
2: Oh, machen wir mal eine Vogel-Exkursion mit der Larissa.
1: Ja, bitte.
0: Das Igeli drinne.
1: Ja, das fände ich mega cool.

0: Tiere, schau bitte. Das weiße Pferd.
1: Ja.
0: Das sieht eher aus wie ein Esel. Das ist ein
1: Maultier, ne?
0: Ja, genau, das Maultier.
1: Oder Mauleisel.
2: Keine Ahnung.
1: Aber auf jeden Fall, wenn ich das Tier sehe, dann stelle ich mir gerade so eine mega wilde Steppenlandschaft vor.
0: Leben dir das? Ja, schau da.
1: Keine Ahnung.
2: Genau so kann ich mir das vorstellen.
0: International Taki Group. Wiederansiedlung von Preschwalski Pferd. In der Mongolei. Oh, dort ist es sicher schön.
2: Ja.
0: Da wäre jetzt mal ein Ort, wo ich doch gerne reingehen
2: würde. Ich auch, bis eine Freundin war und gesagt hat, sie hätte es fast nicht ausgehalten. Sie hat jeden Tag so mega krasse Goulash mit so ganz viel Fettaugen, Fleisch ja. Drin.
0: Oh.
2: Also für Fäge, glaube ich, sehr, sehr schwierig.
0: Ja, da müsstest du dann wahrscheinlich umstellen. Es ist halt einfach ein Ort, wo nicht ja. Mühsam ausgehen.
2: Ja.

0: bewegte Geschichte mit
1: Happy End. Aha, eigentlich sind sie ausgestorben. Dreizehn fortpflanzungsfähige Tiere haben sie noch gehabt.
2: Ah, krass. Sie.
1: Rosie. Asiatische Steppe, die wirklich
0: besitzt 66 Chromosomen.
1: Was? Was?
0: Besitzt 66 Chromosomen. Das sagt mir jetzt irgendwie gar nichts.
1: Und das Hauspferd hat 64.
0: Ja, ich kann das ja sagen.
1: Das ist vielleicht irgendwie speziell.
0: Ja, aber.
1: Ich finde, die haben auch so einen schönen Handgröße. So richtige, die richtigen Hausrassen, die es bei uns gibt, die sind immer ein bisschen zu groß.
0: Handlich irgendwie.
1: Ja, das ist so. Das ist nicht grösser wie ich. Das finde ich noch angenehm. Mhm.
0: Hui? Ihr Fell hat so flauschig.
1: Ja, das ist ein schönes Winterfell.
0: Ich
1: kann gut kuscheln. Mhm.
0: So ein bisschen an den Hals hängen.
1: Oh, das sieht nicht so gut. Ja, das geht da. Ist okay. Hast du noch gestopfte Tiere anschauen?
2: Das habe ich eben nicht so fest gegeben. Ja,
1: dann lassen wir das aus.
0: Hast du gewusst, dass wir unsere alten wirklich einen unfassigen Gebührung haben?
1: Warum?
0: Weil Larissa wollte lernen, Tiere auszustopfen.
1: Ah.
0: Das nennt man das so?
1: Ich weiß es nicht. Präparieren? Jetzt dürfen wir noch ein wenig näher reden.
0: Aber das ist jetzt so nicht machen.
1: Oh, das ist süß. Das ist so richtige Herdentier, ne? Ja. Ich hätte eigentlich gerne mal so ein paar flauschige Kühe.
0: Ja. So, wie nennt man die? Die richtig schön und so lange Fälle.
1: Nein, nicht einmal. Ich würde eigentlich schon hiesige, aber halt auch so, wo draußen sind immer. Die kommen im Winter auch so ein flauschiges Fell rüber. Ja, das finde ich auch. Das ist auch realistisch, eure Kühe. Und das mal haben. Schon einen grossen Garten. Wo sind da die Muttlons? Komm, Muttlons. Ah, das ist noch cool, da können die Mufflons oben drin.
0: Ah.
1: Umgekehrt.
0: Für uns.
1: Ja. Rückli ist für die Mufflons. Ah, von da sind wir vorher gekommen.
0: Stimmt.
1: Jetzt sind wir einmal rundherum zu links. Dort oben können wir Mufflons schauen.
0: Ich darf irgendetwas warten.
1: Ja.
2: Ah, da kommt jemand.
1: Ja, er ist ja vorübergelaufen. Er sitzt ein bisschen verscheucht.
3: Was los?
1: Ah.
3: Kann das da rein gehen?
1: Wie ist das geholt?
3: Ich kann mich da rein.
2: Was?
3: Das ist ein Rolls.
2: Das
1: ist der Roni. Das aber gut.
2: Aha.
3: Das muss jetzt
2: da
3: rein. Hä?
2: Das
3: muss jetzt da rein. Ich muss jetzt da rein. Mama, ich kann das nicht
1: da rein. Du bist schon wie so ein Lenny. Ich muss
3: das
1: nicht machen.
3: Was
1: geht jetzt?
2: Und
1: der Körper geht. Ich muss
2: gleich
1: aufpassen. Ja, das ist ein
2: bisschen boring. Ja. Ist das schon mal umgekehrt? Soll ich das schon den Wagen nehmen?
1: Ah, schau, da, Hauspferd.
3: Das kann ich jetzt ganz gut. Wo machst du das?
1: Kann ich nachfahren, ob das Haus gefährt. Jetzt sind wir einmal den Ring geknüpft.
2: Und jetzt sind wir da zurück.
1: Jetzt können wir da links, oder? Oder? Ja. Da läuft der Ruf. Nein, nein, das ist das Schild. Oh Gott, das ist der Wolf. Lauf, das ist der Wolf.
2: Ja.
1: Da hat es auch jetzt richtig geregelt. So streichen wir das Wolfskrieg.
2: Wie sind doch die so fertig und so schnell?
1: Herzanlage zu bauen.
2: Wie herzig.
1: Ja. So plagen die Tierli her.
4: Was ist das, Kitzi?
5: In einem grossen Baum so dazwischen, siehst du nur so bewegen, wo sind sie wieder hoch und dann sind sie wieder runter. Aber ich komme jetzt nochmal.
1: Warte mal, wir machen noch ein bisschen warten. Es sind zu viele Leute. Das ist ja ein riesiges Gehege.
2: Mhm.
1: Aber okay, für einen Wolf ist es
2: schon
1: immer noch ein bisschen. Ah, schau dort hinein.
2: Oh ja.
1: Wow.
2: Ah, letztes Mal haben wir das Glas dabei gehabt.
1: Ah.

0: Aber ja, es ist wahrscheinlich schon recht langweilig. Ja. Das Gehege ist schon gross, aber eigentlich.
1: Ja, man, die machen pro Nacht, haben sie es gesagt, bis zu 500 Kilometer.
0: Krass. Und dann müssen sie einfach
1: also eine einzelne männliche Böse. Ja. Neue Gegend, neue Revier suchen. Das ist crazy, würde ich verstecken. Ja, krass. Wenn ich auf dem Hof auch so einen Wolf Alarm.
2: Papi. Mhm.
1: Und du kommst
2: am Ich bin mit dem Kind.
1: Am Kanton Zürich jetzt regelmäßig Wölfe, die durchgehen. Mhm. Dann musst du auch auf die Schäfe schauen. Mhm. Aber bei uns ist es bisher immer vorbeigesickert.
0: Was ist denn nach da? Was geht sich denn?
1: Weiß ich nicht. Also bei den Bären war es spannend. Die haben auch Rosa inzwischen erzählt, wie sie es verteilen.
0: Mhm.
1: Das Essen.
0: Dass sie suchen müssen. So.
1: Ja. Damit sie so ein bisschen beschäftigt sind.
0: Ja.
1: Und auch. Ah, können vielleicht auch wieder. Und auch, dass es wie so für die verschiedenen. Den Stress wird für mich wegen der Hierarchie.
3: Ich bin immer so.

0: Kanzel. Das ist echt die Wolfskanzel. Mal schauen.
1: Ah, ich glaube, das ist da einer. Irgendwo wieder rauf. Ah. So wie so ein Jagdding.
0: Ein Jagdding auf?
1: Also, einfach jagen. Klar. Ein richtiger Mann.

0: vorletzten Sommer bin ich auf den Alp-Rotenflug. Mhm. Und dort ist auch mega speziell. Es ist tagsüber sehr touristisch, weil ich dort Mieten sind. Mhm. Und nachher am Abend gehen die ja eine Steine oben runter. Mhm. Wo sie direkt oben schlafen oder wohnen. Und dann bist du einfach allein auf der Alp oben. Mhm. Und dann hat es viele so Gänse, die am Abend dort unterwegs sind. Und das war mega schön. Dann hast du die einmal so angetroffen am Abend.
1: Aha. Ah,
0: da ist die Wurstkanze. Da aber noch ist der Hirsch ist da hinten. Das ist mega schön, die sind da ganz nah gekommen. Wir sind dann am Abend so vorgelaufen. Zum einen, also das war wie nachher halt ein Aussichtsbuch und vorne voll steil runter. Dort war die Sonne im Gang und es war mega schön gesehen. Halt so über dem Zürichsee. Es war echt wirklich.
2: Ich ganz stolz, ich habe Stefan hier
0: das gemeint?
2: Nein, wenn schon auch eins.
0: Wenn selber eins gehabt. Aber das ist cool, kann man nachher vielleicht hinein gerade zum Hirsch. Ja. Den würde ich schon gerne sehen.
2: Feldstecher ist eigentlich ein mega lustiges Wort.
0: Feldstecher. Ja.
3: Schau mal, jetzt sind ein paar Leute. Stehen wir hier hin. Wir warten.
0: Tschüss.

0: Ah, das ist ein Stamm.
1: Ich muss mich mal binden mit dem. Ab. Ah, geil. Wow. Was kann man sehen, ist hier?
0: Beschäftigst du mit dem Menschen da
1: oben? Da bist du zum Beobachter. Ah, die Papa. Ah, nein.

So, jetzt sind wir da eine Stunde unterwegs. Dann habe ich bis zum Wolf geschafft. Jetzt kann ich das jetzt abstellen. Schau den Haus-Checkout hier.

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0: Strategie.
1: Ja, leider leicht verspätet, aber trotzdem relativ pünktlich begrüßen wir euch hier auf Radio Stadtfilter. Am 11. Juli 2026, es ist 8.11 zu 3 Stunden Anfang vom Ende. Genau, leicht verspätet, aber ich habe meine Gründe, dass ich verspätet bin, da kommen wir nachher noch dazu. Heute habe ich sogar mehrere Gründe, dass man ein bisschen später startet, aber startet immer zuerst mal mit guter Musik.
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1: Rhythm Number One vom Seed ist das gewesen. Und genau, es heisst der Anfang vom Ende auf Radio Stadtfilter, heute am 11. Juli. Und wie gesagt, sind wir ein bisschen zu spät da parat und haben ein bisschen zu spät angefangen. Das Ende hat aber seine Gründe. Erstens, als ich zuhause losfahren wollte mit dem Velo, habe ich gemerkt, dass mein Hinterreifen platt ist. Und so habe ich noch müssen improvisieren und ein anderes Velo auftreiben, dass ich da auf ins Studio komme vom Radio Stadtfilter. Das hat die erste Zeitverzögerung eigentlich mit sich gebracht. Die zweite Zeitverzögerung ist eigentlich da im Studio, ist irgendwie alles auf Null gestellt gewesen. Es ist irgendwie alles anders, als es sonst irgendwie ist. Der PC ist noch abgestürzt und so weiter. Es sieht ein bisschen aus, wie das Studio schon in der Sommerpause wäre. Aber eigentlich das Sommerpausenprogramm vom Radio Stadtfilter fängt ja erst am Montag an. Und ja, darum sind wir ein bisschen in Verzögerung gekommen, dass wir da alles irgendwie wieder können einstellen können, dass das irgendwie wieder läuft. Und wie gesagt, PC hat noch irgendwie einen Bluescreen gehabt, ist und irgendwie noch abgestürzt. Und genau, ganz viele komische Sachen. Kaffee haben wir auch noch nicht gehabt und das wäre jetzt eigentlich das Nächste, was wir jetzt gerade werden müssen machen. Und heute auf den Anfang vom Ende oder bei dem Anfang vom Ende vom Radio Stadtfilter. Da zum Start von der Sommerferien werden wir vor allem ganz viele Feriensongs oder gute Laune-Songs oder Schönwetter-Songs bringen. Genau, zum Ferien ein bisschen einläuten und nachher machen wir mal schnell unsere philosophische Frage wieder mal. Für was steht denn heute der Anfang vom Ende? Und für mich ist die Frage eigentlich relativ schnell beantwortet, für was heute der Anfang vom Ende steht. Aber ihr dürft gerne natürlich philosophische Aufschlüsselung vom heutigen, der Anfang vom Ende, gerne ins Gästebuch schreibe. Ich tue das natürlich gern teilen. Und ja, genau, Sommerferien, schönes Wetter, heißes Wetter, Sie wollen eine Palme haben.

0: glaube, das ist der Anfang vom Ende.
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2: Genau, die Sendung heisst der Anfang vom Ende, aber wie immer eigentlich die grosse Frage, von was ist denn eigentlich der Anfang vom Ende? Wie gesagt, eigentlich ab und zu sind wir da ein bisschen unschlüssig, was jetzt eigentlich der Titel könnte stehen, aber heute ist es eigentlich relativ klar.

warmen Sommer. Darum könnte man auch ein bisschen Ferien daheim machen, rein theoretisch, ist auch lässig. Genau, aber für mich ist der Anfang vom Ende heute von der Sommerferien und so wollen wir eigentlich heute auch die Sendung ein bisschen bestreiten, vor allem mit viel fröhlicher Ferien-Sommermusik. Und wenn ihr jetzt draussen noch etwas habt zum Beitragen bezüglich wunderbarer Ferienmusik, ein Gästebuch schreiben. Heute sind wir sehr offen für allfällige Wünsche. Sie müssen einfach fröhliche Laune machen, ein bisschen Sonne bringen, ein bisschen gute Stimmung und ein bisschen Ferienstimmung bringen, denn es ist ja der Anfang vom Ende von der Sommerferien 2026 und der nächste Song geht auch ein bisschen das Thema. Für die, die vielleicht nicht wegkommen oder die Ferien daheim machen oder Ferien wollen daheim machen, Ferien zu Hause von iFire. Aber ja, Ferien daheim sind manchmal auch gar nicht so schlecht und vor allem bei dem Wetter. Kann man auch in der Schweiz ganz viele tolle Sachen machen. Man kann ganz viele tolle Badeplätze, wo man sich auch abkühlen kann. Unter anderem natürlich die Affenschlucht hier in Winterthur. Und heute Morgen bin ich vorbeigefahren. Jetzt wäre sie noch frei. Keine Leute dort. Also jetzt könnte man wunderbar in der Affenschlucht ein Morgenbad nehmen. Für die, die nicht auf dem Weg sind, irgendwo an in die Ferien. Ferien zu Hause von iFire.

Campfire Light von On ist das gewesen. Und wie gesagt, heute versuchen wir vor allem fröhliche Ferienstimmung Musik zu machen. Wir wollen aber all die nicht vergessen, die jetzt noch müssen arbeiten oder am Arbeiten sind. Aber ich bin sicher auch, das Schaffen fällt leichter mit fröhlicher, guter Musik hier auf Radio Stadtfilter. Aber natürlich wollen wir auch ein bisschen schauen, wie immer, wie der Anfang vom Ende, was dann der Tag so bringt oder was dann der 11. Juli schon so gebracht hat. Und genau, nachher schauen wir mal ein bisschen zurück, was der 11. Juli schon gebracht hat. Aktuell natürlich ein grosses Thema oder das Thema, das alles überstrahlt oder ja überall eigentlich zu lesen ist. Und zuerst kommt in der Zeitung, zuerst kommt in den Nachrichten, sind, ist die Fußball-WM in Amerika. Und auch dort schauen wir natürlich ein bisschen an oder eigentlich nicht so, aber wir haben sehr viele Fußballthemen heute halt da in der Sendung, weil halt das, die Fußball-WM alles überstrahlt und in ein paar Stunden, 24 minus 5 Stunden, etwa in 19 Stunden spielte dann die Schweiz ihre Viertelfinal gegen Argentinien und die ganze Schweiz wird vermutlich wach sein und ganz viele werden das schauen. Morgen am 3, glaube ich, ich muss jetzt noch mal schauen, doch am 3 spielt die Schweiz dann gegen Argentinien. Aber wir wollen ja vor allem Ferienmusik machen, Ferienstimmung verbreiten. Und ja, für die, die vielleicht ein bisschen weiter weg gehen oder ja, für einen Kurztrip nicht so geeignet, Byron Bay, With You in Byron Bay, der Kieran McCarthy. Mit dem wunderbaren, wunderbaren, wunderbaren Song, wo so viel Fernweh eigentlich weckt. Kieran McCarthy with you in Byron Bay, 8:36 auf Radio Stadtfilter am 11. Juli, am Tag, wo die Sommerferie anfängt.

0: Kira McCarthy with You in Byron Bay. Schon ein uralter Song. Noch aus dem letzten Jahrtausend, aber immer noch wunderschön. Und das ganze Album eigentlich, das Album Precious Ground, lohnt sich eigentlich zum Hören und macht wunderbare Ferienstimmung. Vielleicht auch für die, die aktuell unterwegs sind im Süden, aber bis jetzt, ich bin eigentlich sehr positiv überrascht gerade. Stau vorm Gotthard, eigentlich relativ human, nur 6 Kilometer aktuell, also wenn ihr auf dem Weg sind in den Süden, also Gas geben und schnell durch den Gotthard, bevor der Stau länger wird. Also eigentlich ganz human, Wartezeit 60 Minuten vor dem Gotthard-Tunnel, und das wäre jetzt gewesen, Verkehrsnachrichten auf Radio Stadtfilter für den heutigen. Für den heutigen Tag. Genau, und der heutige Tag ist ja der 11. Juli. Der 11. Juli 2027. Und wir sind in der Kalenderwoche 27. Im dritten Quartal schon. Noch 81 Tage bis zum Quartalsende. Wir sind beim 192. Tag in diesem Jahr von 365. Und es verbleiben noch 173 Tage bis Ende Jahr. Astronomisch ist Sommer, meteorologisch ist Sommer und die Lokalzeit ist Sommerzeit. Wir haben aktuell Sternzeichen Krebs. Also wenn ihr jetzt Geburtstag hat, dann sind wir ein Krebs. Zu dem Geburtstag kommen wir ja noch. Und eigentlich befinden wir uns so ziemlich genau in der Mitte zwischen Frühling und Herbst. Und das hören wir jetzt gerade zwischen Frühling und Herbst. Das wäre ja jetzt, heute, der 11. Juli 2000. So, jetzt habe ich einen Scheiß erzählt. Tommy, ich war schon beim 11. Juli 2027 gewesen. Ich habe das falsch aufgerufen. Das ist der 1. 11. Juli 2026. Tut mir furchtbar leid. Genau, müssen wir nochmal neu recherchieren. Das hat mir, Lea und Tia ganz schlecht gemacht. Werde ich nachher mit Ihnen noch besprechen. Die haben schon den 11. Juli 2027 aufs Blog geschrieben, aber es ist ja erst der 11. Juli 2026. Aber es ist ja Ferienzeit und daher ja, können so Sachen passieren. Aber was faktisch, wir sind ziemlich genau zwischen Frühling und Herbst. Und das hören wir jetzt auch zwischen Frühling und Herbst.
1: Yep, yep.

0: Herbst.
1: Genau, genau. Zwischen Frühling und Herbst sind wir eigentlich. Und jetzt haben wir das richtige Kalenderblatt vom 11. Juli 2026. Es ist eigentlich alles mehr oder weniger gleich. Das Einzige, was ändert gegenüber am 11. Juli 2027, ist Kalenderwoche. In diesem Jahr sind wir schon in Kalenderwoche 28. Und der Rest bleibt sich eigentlich komplett gleich. Noch 173 Tage und dann ist 2026 schon wieder vorbei. Und 192 Tage geht 2026 noch. Und sonst ist natürlich immer noch astronomisch Sommer, meteorologisch Sommer, Lokalzeit Sommer. Und genau, auf Deutsch kann man sagen, jetzt ist es Sommer und es ist eine Sommerferienzeit. Die Sommerferien, die jetzt startet im Kanton Zürich. Und ja. Jetzt ist Sommer. Viel mehr gibt es eigentlich gar nicht gerade zu sagen. Es ist 8.47 Uhr. Da auf Radio Stadtfilter. Jetzt ist Sommer.

Ja, es ist Sommer, es ist schon lange Sommer. Das sind die Wise Guys mit «Jetzt ist Sommer» und natürlich die WM, ein ziemlich dominierendes Thema. Aktuell überall, auf allen Kanälen, in allen Medien. Gestern Abend, eigentlich Spanien-Belgien. Spanien 2-1 gewonnen. Belgien vermutlich über das ganze Spiel gesehen eigentlich verdient gewonnen. Ist jetzt nicht wirklich ein Burner-Match gewesen, wo einer aus den Socken gehauen hat. Was mir ein bisschen leid hat oder wer mir ein bisschen leid tut, ist eigentlich der Goalie, wo hat mir das Goal, der Lammens, wo der Courtois hat mir ersetzen und dem dann der blöde Fehler passiert und so eigentlich dann Spanien 2-1 hat können schiessen. Tut mir sehr leid, der Lammens ist ja nicht irgendein Goalie, sondern ist der Goalie von Man United und hat eigentlich immer sehr gute Leistungen gezeigt bei Man United und ist natürlich sau schwer, wenn dann du irgendwie nach 6 Wochen wieder einen Ernstkampf bekommst, ins Goal musst und dann passiert so ein Scheiß. Oder vielleicht zweimal pro Jahr passiert und dann geht in einem WM Viertelfinale, dann ist das ist das eine Scheiße. Und da hat mir wirklich sehr leid da. Der Sen Lammens gestern mit seinem blöden, ja, kann man nicht mehr sagen, Fehler, ist einfach eine unglückliche Aktion gewesen, hat natürlich müsste der haben. Habe ich ein bisschen Mitleid gehabt mit ihm. Genau, Fußball-WM sind noch 6 Matches und dann ist es eigentlich schon vorbei. Ist jetzt trotz allem relativ schnell vorbeigegangen, also 6 Matches und dann Fußball-WM eigentlich schon passé. Natürlich schön, dass die Schweiz noch dabei ist. Wie gesagt, die Schweiz spielt morgen um 3 gegen Argentinien. Vorne, heute Abend am 11 spielt noch Norwegen gegen England. Und wie immer bei der Anfang vom Ende schauen wir ein bisschen, was so am 11. Juli schon alles passiert ist. Und am 11. Juli hat England schon mal ein WM-Match gespielt. Das war nämlich das Eröffnungsspiel von der Fußball-WM 1966, wo England Gastgeber war. Und England hat dort das Eröffnungsspiel gespielt, am 11. Juli, um 7:30 in London im Wembley-Stadion gegen Uruguay. Und ich denke, es war auch nicht so ein guter Match gewesen, ich habe ihn nicht gesehen. England-Uruguay, das Spiel ist ausgegangen 0-0, damals das Eröffnungsspiel im Wembley-Stadion. Am 11. Juli 1966, also genau vor 60 Jahren, eigentlich fast das Jubiläum, das Eröffnungsspiel im Wembley. Und darum hören wir ein bisschen Musik, so ein bisschen englische Punk. Wir hören den Ramones mit Blitzkrieg Pop, auch ein Lied, das man ab und zu so ein bisschen von den Fans, zumindest der Refrain, gehört im Stadion. Zum Gedenken oder zu Ehren vom 60-jährigen Jubiläum, 11. Juli 1966, das Eröffnungsspiel im Wembley-Stadion von Fußball-WM 1966. Und wie wir es alle wissen, oder zumindest alle Fußballfans wissen, 1966 England zum letzten Mal Weltmeister und seit 60 Jahren wartet es eigentlich auf den nächsten Titel. Und wenn sie den nächsten Titel wollen, holen, müssen sie heute Abend gegen Norwegen natürlich gewinnen. Am 11. Norwegen, England, heute an der WM in Amerika. Und wir hören Blitzkrieg Pop von den Ramones zum 60-jährigen Jubiläum vom Eröffnungsspiel

Genau, 11. Juli 1966, Eröffnung von der WM in England. Und es ist noch mehr Fußball gespielt worden am 11. Juli. In den letzten Jahren, unter anderem 11. Juli, eigentlich ein sehr guter Tag für Italien. Italien aber ja das Jahr gar nicht an der WM dabei, aber sie haben am 11. Juli jeweils schon eigentlich grosse Sachen erreicht. Zum Beispiel am 11. Juli 1982 sind sie Weltmeister geworden gegen Deutschland. Genau, gegen Deutschland im Finale in Madrid im Estadio Santiago Bernabeu. Genau, gegen Deutschland damals Weltmeister geworden. Das ist, glaube ich, der dritte Titel gewesen, hätte ich gesagt, für Italien. Im Gesamten sind es ja 4 Titel. Damals Torschütze, der Paolo Rossi, der Tardelli und der Altobelli. 3-1 hat man damals Deutschland geschlagen. Am 11. Juli 1982, wie gesagt, guter Tag für die Italiener. Und sie haben nochmal einen grossen Titel geholt am 11. Juli, nämlich am Sonntag, 11. Juli 2021, im Wembley Stadion gegen England sind sie Europameister geworden. Noch nicht so lange her, 5 Jahre seither. Und eigentlich der letzte Titel gewesen für die Italiener oder der letzte grosse Erfolg. Und seitdem sind sie ein bisschen am Rumeieren und arbeiten es nicht so recht auf wieder irgendwie den Erfolgsspur kommen. Also, 11. Juli, ein guter Tag für die Italiener zum Fußballspielen, 1982 Weltmeister und 2021 Europameister. Und das wollen wir natürlich auch musikalisch ein bisschen unterwandern mit der Gianna Nannini, mit Aimashi und nachher noch Toten Hosen mit Azzurro, der eigentlich der Song war, für die WM 1990, wo in Italien stattgefunden hat. Für die beiden Titel, die die Italiener da am 11. Juli haben können gewinnen. Und wenn wir jetzt das ein bisschen uns durch den Kopf gehen lassen, ist der 11. Juli nicht unbedingt ein guter Tag für die Engländer. He? Und heute müssen sie spielen. Also am 11. Juli haben sie das EM-Finale verloren und am 11. Juli haben sie das Eröffnungsspiel nicht gewonnen, 1966. Ich hoffe, dass sie jetzt Abend mehr Erfolg werden haben gegen Norwegen am 11. der Match an der WM. Und jetzt Gianna Nannini und die Toten Hosen. Zu Ehren von den italienischen Titeln, die sie am 11. Juli haben können gewinnen.

Nein, das Radio war jetzt nicht unbedingt der Schnurre. Das sind zwei Titel für die Italiener, wo der 11. Juli eigentlich für die italienische Fußballnazi, wo der 11. Juli eigentlich ja, ein sehr erfolgreicher Tag war. Einmal Weltmeister wurde, einmal Europameister wurde. Und eine weitere Nation ist am 11. Juli Weltmeister geworden, nämlich Spanien. Und wer jetzt denkt, ja, die Spanier sind ja schon 100-mal Weltmeister geworden, das stimmt eigentlich nicht. Sie sind bis jetzt erst einmal Weltmeister geworden. Sie haben es zwar 17-mal probiert, haben 17-mal mitgemacht an der WM, aber sie sind erst einmal Weltmeister geworden. Und das war 2010 gewesen. Und wie gesagt, auch am 11. Juli, am 11. Juli 2010 in Südafrika, in Johannesburg, im Soccer City, haben sie den Final gewonnen gegen die Niederlande. Goal damals durch den Andres Iniesta, wo der sich eigentlich unsterblich gemacht hat mit dem 1-0, der 1-0-Sieg, damals der einzige Titel von den Spaniern bis jetzt in ihrer Geschichte. Und ja, der hat ganz viele bekannte Namen bei den Spaniern gespielt, Iker Casillas, Sergio Ramos, der Gerard Piqué, Carlos Puyol, der Xabi Alonso, der Cesc Fabregas, Andres Iniesta, Xavi, David Villa, Fernando Torres. Hochklassige Truppen haben sie dort zusammen gehabt. Und vielleicht gelingt es der Spanier ja an der WM der zweite Titel zu holen. Und zu Ehren von der Spanier, zu Ehren von ihrem einzigen Weltmeistertitel vor 16 Jahren, am 11. Juli 2010, jetzt zweimal spanische Punkmusik. Genau, einmal SKP mit Como un Rayo und nachher Odio Entero al Fútbol Moderno Hoy Se Arma für die Spanier, die gestern gewonnen haben und immer noch im Rennen sind für den zweiten Titel und vor 16 Jahren Weltmeister geworden sind, das erste und das einzige Mal bis jetzt.

0: zwei Songs für das Remember vom spanischen, einzigen spanischen WM-Titel von 16 Jahren gegen Holland, was 1-0 gewonnen haben, der zweite. Der zweite Titel ist jetzt aber nicht unbedingt ein Hymne gewesen auf den Titel von der Spanier, sondern eigentlich, also der Titel heißt vom Song heißt Odio Eterno al Fútbol Moderno, übersetzt ewiger Hass dem modernen Fußball. Und es gibt eigentlich ganz viele Songs eigentlich mit dem Titel, jetzt nicht nur auf Spanisch, sondern auch auf andere Sprachen. Und es ist eigentlich so ein bisschen Bewegung von, wie soll ich sagen, traditionellen Fußballfans gegen eigentlich den modernen Fußball. Jetzt finde ich das aber eigentlich schlecht ausgedrückt, der moderne Fußball. Der Fußball entwickelt sich natürlich und wird anders gespielt und so weiter, aber Fußball ist eigentlich immer noch Fußball, aber das Ganze nebendran, das müsste eigentlich nicht sein, und das ganze Geldmacherei und die ganze Geldmaschine macht das ganze Business leider ein bisschen kaputt. Und ich würde jetzt vermutlich auch die Fußball-WM schauen, wenn es noch 20'000 Zuschauer im Stadion hat. Und wenn die, keine Ahnung was, in Österreich wird stattfinden. Also das ganze pompöse Zeugs eigentlich rundherum braucht es nicht. Und auch leider die Fußball-WM leider auch wieder mit sehr viel Nebengeräusch von Politikern, die sich einmischen und so Sachen. Aber das wird sich natürlich auch nicht ändern, solange der Herr Infantino an der Spitze sitzt. Vielleicht nicht einmal, liegt es nicht einmal am Herr Infantino, sondern es ist der ganze Verein von der FIFA, wo es vor allem eigentlich umgeht, Geld zu verdienen und Geld zu verteilen, hinten vorne durch. Und solange sich da an den Strukturen nichts ändert, wird sich auch am ganzen Business leider nichts ändern, und der Fußball wird immer mehr ausgebeutet. Und was ein bisschen schade ist, und darum verstehe ich eigentlich die Bewegung Odio Eterno al Fútbol Moderno. Genau, was mich am meisten stört an der WM ist eigentlich, das sage ich, der Gianni Infantino und sein Gefolge bei jedem Match muss mindestens 5 Minuten im Fernsehen sein und muss gezeigt werden. Und der Gianni Infantino sollte einfach im Hintergrund sein. Oder der FIFA-Präsident, ich sage jetzt nicht der Gianni Infantino, er hat das Ganze organisiert und so weiter. Und das ist super, aber warum muss er im Fernsehen kommen? Er ist ja nicht der Star, sondern er ist eigentlich nur der Mann im Hintergrund. Und verstehe ich nicht, genau. Aber ist heute leider der moderne Fußball. Und da sind wir ein bisschen froh, ist der FC Winterthur in die Challenge League abgestiegen, weil dort ist der Fußball noch ziemlich ursprünglich und einfach strikt und nicht so viel Plämplämm und Politik nebendran. Das macht es ein bisschen romantischer wieder auf der Schützenwiese. Schauen wir mal, wie es wird dann mit dem FC Winterthur. Genau, genug geschwafelt über Hass auf den modernen Fußball, und es ist Zeit, um wieder ein bisschen Ferienmusik zu machen. Der schlechteste Kaffee der Welt, Theodor Schittstom, und dann Il Colori del Mare macht wunderbare Ferienstimmung. Für die, die noch nicht in Ferienstimmung sind, 9.18 auf Radio Stadtfilter am 11. Juli zum Start von der Sommerferie 2026.
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2: Genau, oh my god, und das vorne war Il Colori del Mare von Jolly and the Flytrap. Und oh mein Gott, was für ein wunderbarer Song. Kann man immer wieder hören, macht immer wieder gute Laune und bringt uns auch in wunderbare Ferienstimmung. Und vorne haben wir gehört, der schlechteste Kaffee der Welt von Theodor Shitstorm. Und Theodor Shitstorm hat nochmal so ein wunderbares Ferienlied. Das werden wir jetzt auch noch hören. Getriebeschaden in der Slowakei von Theodor Shitstorm. Auch ein wunderbarer Feriensong, der uns in die Sommerferien 2026 kann, soll, darf begleiten. Und nachher ja, schauen wir mal schnell, was die Wassertemperaturen so machen im Kanton Zürich. Wo sich's noch lohnt, go baden, wo es wirklich noch eine wunderbare Abkühlung ist, hören wir dann, schauen wir nachher schnell, wo der beste Platz ist, zum ins kalte Wasserpumpen, nicht nur ins Wasserpumpen. Genau, aber jetzt auch der wunderbare Song Getriebeschaden in der Slowakei von Theodor Shitstorm für Ferienstart und auch für alle, die am Arbeiten sind, macht gute Laune.

wunderbaren Ferrisong Getriebeschaden in der Slowakei von Theodor Shitstorm. Jetzt haben wir den Knopf nicht gedrückt, genau. Und bevor wir in die Party gehen, wollen wir mal schon schauen, wie warm das Wasser ist. In den Partys schauen wir jetzt nicht, in den Partys wird es vermutlich sehr, sehr, sehr warm sein oder genug warm, aber die vielleicht Freiluft wollen baden. Und wenn wir jetzt eine Abkühlung suchen oder die beste Abkühlung suchen, wenn ihr wirklich, wirklich in kaltes Wasser wollt, dann würde es sich empfehlen, in die Döse zu gehen, aber nicht in die Döse in Winterthur, sondern ganz, ganz hinten im Döstal, dort, wo die Döse dann irgendwo eigentlich herkommt. Und zum Beispiel in Remismühlen ist die Döse aktuell noch 14,3 Grad warm. Also umso weiter, dass ihr ins Döstal raufgeht, umso kühler wird die Döse. Und dort hinten ein Bad nehmen, ist dann doch noch recht erfrischend. Wenn sie dann die Döse Richtung Winterthur kommt, wird sie immer ein bisschen wärmer haben. Also dann kurz vor Winterthur ist sie schon 18,4 Grad und dann eigentlich so richtig Affenschlucht, richtig Wülflingen, sind wir dann schon bei 19,7 Grad. Auch noch eigentlich ganz erfrischend, würde ich sagen, wenn man dort geht baden. Wer im Rhein will, in Rhein, in Rüdlingen, auch ein sehr beliebter Badeplatz. Bei diesen heissen Temperaturen, der Rhein ist dann nicht mehr ganz so erfrischend, ist doch schon fast 25 Grad warm bei Rüdlingen, 24,9 Grad. Die Wassertemperatur. Nachher beim Tösek, wenn dann Tös eingekommen ist in Rhein, kühlt es ein bisschen ab und in Eglisau. Body Eglisau wird so 21 Grad sein, drin zum Boden, denke auch ganz angenehm, erfrischend. Wird sich vermutlich lohnen, dort reingumpen. Spitzenreiter im Kanton Zürich, wie immer eigentlich, der Zürichsee. Zürichsee mit 25 Grad. Ganz, ganz, ganz, ganz schön warm und nicht mehr wirklich vermutlich erfrischend. Also wenn ein ganz kühles Bad nehmen, Dös rauf, Döstal rauf, bis ihr einen guten Badeplatz habt, umso weiter rauf, dass ihr geht, umso mehr, umso tiefer ist Döstal, umso frischer wird das Wasser. Oder Body Eglisau, auch dort sind wir noch so knapp über 20 Grad, vermutlich auch recht erfrischend. Und Phenom Dem geht auch gerne in Body und er singt für uns jetzt auch Body Body. Wow!

Soleil, genau, Sonne, da auf Radio Stadtfilter. Und das ist ja auch das Thema heute bei der Anfang vom Ende Start der Sommerferien. Genau, und viel Musik, die uns an die Ferien sollte erinnern oder uns begleiten in die Ferien oder uns begleiten beim Arbeiten und gute Laune soll machen. Am Start der Sommerferien, und es ist heute auch ja ein sehr, sehr, sehr, sehr heißer Sommertag oder sehr heiße Sommerphase, und es bleibt heiß, und darum wollen wir das ein bisschen zelebrieren mit fröhlicher Ferienstimmungsmusik hier auf Radio Stadtfilter. Und wie immer schauen wir bei der Anfang vom Ende ein bisschen auf den Tag, was ist schon passiert. Am 11. Juli ein bisschen haben wir schon geschaut, was so passiert ist in der Fußballwelt, und wir haben auch noch ein Geburtstagskind heute. Da wollen wir nachher schnell dann drauf schauen. Und ein bisschen das beleuchten, wer heute dann Geburtstag hat. Aber zuerst nochmal ein bisschen im Feriensong. Vielleicht für Kinder, die ans Meer wollen, aber die Eltern wollen nicht ans Meer, sondern die Eltern gehen in die Berge. Ein wunderbarer Song, Fenster zum Berg von Blumentopf. Ein Song. Ja, er ist einfach wunderbar. Fenster zum Berg, Blumentopf, mehr sage ich nicht dazu. Hören wir noch an, und nachher hören wir oder schauen wir mal, wer heute Geburtstag hat. Am 11. Juli.

0: hallo, ich bin der David, du Kaios, ich rufe deswegen an, weil ich hier einen Umzug eigentlich machen wollte. Ich habe 20 Kisten im Wohnzimmer rumstehen und ja, wäre cool, wenn du mir helfen würdest. Danke.
1: Genau, das habe ich vergessen, dass da ja der Song oder sprich nach dem Lied noch 30 oder 40 Sekunden geschnurrt. Das war Fenster zum Berg von einem Blumentopf, auch ein bisschen ein Song, der uns in Ferien soll begleiten. Sicher die, die Berge am Meer oder an den heissen Temperaturen vorziehen. Genau, es ist 9.48 Uhr auf Radio Stadtfilter, es ist der 11. Juli und wir schauen mal noch schnell bezüglich 11. Juli, was wir so haben an Geburtstag. Einerseits, heute hat Benny Thurnherr Geburtstag. Benny Thurnherr kennen wir ja alle oder zumindest die Älteren von uns ganz sicher noch. Benny Thurnherr ja auch da beim FC Winterthur sehr engagiert und immer wieder auf der Tribüne, wohnt in Soizach. Der Benny Thurnherr wird heute 47 und natürlich gratulieren wir ganz herzlich an Benny Thurnherr zu seinem 77. Geburtstag. Ob er zuhause ist, den Geburtstag feiert oder eben zu Amerika ist an der Fußball-WM, das weiss ich jetzt nicht. Ich weiss, glaube, er war an der Fußball-WM. Ich habe auch irgendwo im Internet irgendwelche Berichte gesehen. Eben inzwischen schon wieder zuhause ist, kann ich nicht sagen, aber auf jeden Fall Happy Birthday, Benny Thurnherr, zum 77. Geburtstag und schon bald kannst du wieder auf die Schützenwiese Fußball schauen. Geht ja schon gleich wieder los mit der Dosenbach Challenge League. Und ja, Happy Birthday! Benny Thurnherr. Und das zweite Geburtstagskind, das wir rausgesucht haben, ist eigentlich die Mutter vom MP3 oder eigentlich die Künstlerin, die eigentlich die Künstlerin, wo den ersten Song eigentlich auf MP3 gemacht hat, oder sprich ihr Song ist als Testobjekt für MP3-Player, wie das MP3-Forscherteam dazumals ausgewählt wurde. Das ist Susan Nadine Vega, bekannt unter dem Namen Susan Vega natürlich, und ist vor allem in den 80er Jahren sehr bekannt gewesen. 1985 hat sie ihr Debütalbum Susan Vega veröffentlicht und zwei Jahre später dann eigentlich das mit ihren grössten Hits drauf, das zweite Album Solitude Standing, und auf Solitude Standing sind eigentlich die zwei grössten Hits drauf von der Susan Vega, wo man auch heute eigentlich noch kennt und heute auch sehr oft im Radio kommt, Tom's Diner und Luca. Das sind eigentlich so die zwei grössten Hits, die sie hat, und der Song, darum ist sie die Mutter vom MP3-Player, Tom's Diner, ist vom MP3-Forscherteam von Karl-Heinz Brandenburg ausgewählt worden für den Praxistest, um das Komprimieren auf MP3-Format und ob das dann gut tönt. Und er hat das Lied eigentlich ausgewählt, weil er gelesen hat, dass eigentlich der Song auch von Lautsprechertestern eigentlich oft genutzt wird, um zu schauen, wie gut das die Lautsprecher sind. Genau, darum hat er das Lied eigentlich ausgewählt, und der Song Tom's Diner, ist der erste Song im MP3-Format, und darum ist eigentlich Susan Nadine Vega eigentlich die Mutter vom MP3. Und sie hat heute Geburtstag, sie wird heute 67, und natürlich gratulieren wir der Susan Vega herzlich zu ihrem Geburtstag. Sie ist auch übrigens immer noch aktiv und unterwegs und hat auch ein neues Album rausgebracht. Das Album heisst Flying with Angels, und ich glaube, sie ist auf Tournee, aber sie kommt nicht in die Schweiz. Ich glaube, sie ist in Deutschland, England, in den Nachbarländern unterwegs, aber in die Schweiz kommt sie nicht. Also sie ist eigentlich 2026 auf der Flying with Angels Tour unterwegs. Mutter vom MP3, und es gibt jetzt vielleicht ganz viele unter euch, vor allem junge Leute, und fragen sich, hey, was ist eigentlich MP3? Und das werden wir nachher noch schnell ein bisschen anschauen. Aber jetzt hören wir natürlich den ersten MP3-Song, was es gegeben hat, Tom Steiner von Susan Vega in der A Cappella-Version. Und ich glaube, das ist auch die A Cappella-Version, der erste Song gewesen, in einem MP3-Format. Und ich hoffe, es ist die A Cappella-Version, ganz sicher bin ich jetzt nicht. nochmal zurück. Pause. Wieder aufdrehen. Und jetzt spielen wir's.
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Tom Steiner von Susan Vega zu Ehren von ihrem Geburtstag. Und der Song, genau in dieser Version, ist der erste MP3-Song, den es auf der Welt gegeben hat. Und genau, MP3-Player hat man irgendwie verdrängt. Ich habe auch mal einen gehabt, und ich würde jetzt mal behaupten, meine Kinder haben auch mal einen gehabt. Und es ist so Anfang 2000er Jahr, bis vielleicht Ende von 2000er Jahr, 2009, 2010, ist das eigentlich so, dass es von den wichtigsten Technik-Gadgets gewesen. So ein bisschen der Nachfolger vom Walkman, also man hat keine Kassetten mehr müssen mitnehmen oder vom Discman, wo man müssen CDs mitnehmen, sondern man hat alles eigentlich können auf MP3-Format umwandeln und eigentlich auf dem Gerät speichern, und so hat man Musik eigentlich immer dabei gehabt. Ist dann aber eigentlich die Nachfrage nach MP3 ist dann eigentlich mit dem Aufkommen vom Smartphone eigentlich relativ schnell abrupt hat das geändert. Und so ist der MP3-Player eigentlich so ein bisschen verschwunden. Aber man kann eigentlich immer noch MP3-Player kaufen. Und es gibt auch gewisse Vorteile gegenüber einem Handy von einem MP3-Player. Erstens, der MP3-Player er kann nur Musik spielen. Der Akku ist durch das viel länger als von einem Smartphone. Er ist viel handlicher als sagen wir zum Beispiel zum Sport. Man muss nicht das Handy mitnehmen, sondern man kann so einen kleinen MP3-Player mitnehmen. Genau, wenn er runtergeht, ist er nicht ganz so heikel wie ein Smartphone, dass das Display kaputt geht und so weiter. Und der Vorteil von einem MP3-Player, wenn man sagt, hey, ich will ein bisschen Musik unterwegs und so weiter, aber ich will nicht ständig gestört werden durch irgendwelches Gepiepse von WhatsApp oder TikTok oder Insta oder Facebook und keine Ahnung was, ich will nicht, dass mir jemand anruft und so weiter. Also der MP3-Player kann nur Musik spielen und sonst eigentlich nichts, und das ist eigentlich so der Vorteil, warum man sich gegebenenfalls noch einen MP3-Player anschaffen könnte oder noch einen MP3-Player nutzt. Genau, eigentlich eine gute Sache gewesen, MP3-Player. Was ich jetzt aber nicht genau weiss, wie heute irgendwie dann der Stand der Technik ist, wie das immer noch ist, was ein bisschen mühsam war mit dem MP3-Player. Wir mussten natürlich die Musik, die wir hören wollten, irgendwie in das MP3-Format umwandeln und auf den MP3-Player abspitzen. Das war ein bisschen so doof gewesen. Wie das heute genau läuft, weiss ich nicht, weil ich nutze keine mehr. Aber eigentlich immer noch gute Sachen, MP3-Player. Anscheinend so, das Digital Detox soll das ein bisschen, wie gesagt, ablenkungsfreier Musikgenuss ohne gestört werden von irgendwelchen anderen Apps und so weiter. Für das wäre noch gut, MP3-Player. Genau, mich hat es interessiert, ich habe ja auch mal MP3-Player gehabt, ob ich die eigentlich noch die Songs haben von MP3 damals im Format, und die habe ich tatsächlich noch gefunden irgendwo auf meiner Harddisk oder sprich auf meiner Backup-Harddisk, und ich habe jetzt zwei Songs mitgenommen und jetzt hören wir Songs im MP3-Format. Auch ein bisschen Ferien-Songs, Hotel California hören wir aber in spanischer Version, von den Gypsy Kings habe ich mitgenommen und einen von Zürich West. Einfach zwei Songs aus meiner MP3-Sammlung, und ich bin gespannt, ob das jetzt funktioniert, MP3 abspielen. Im modernen Radio. Genau, zu Ehren von der Mutter von den MP3-Songs von der Susan Vega, wo der erste MP3-Songs eigentlich geschrieben hat. Nein, sie hat nicht sie hat den Song. Ihr Song ist einfach genommen worden als erster MP3-Song. Und wir hören jetzt Hotel California in Spanisch von den Gypsy Kings.

0: Und haben das gemerkt, das ist jetzt MP3 gewesen. Wer hat den Unterschied gehört zu der heutigen Musik oder zu der heutigen Qualität? MP3 gefunden irgendwo ganz hinten auf meiner Backup-Festplatte, ein paar Jahre alt. Hotel California von den Gypsy Kings, und zum Song kann man eigentlich sagen, besser als das Original, die spanische Version von den Gypsy Kings. Ich habe noch ganz viele andere lustige Sachen gefunden in meinem MP3-Ordner auf meiner Festplatte. Ein paar Sachen spiele ich da nicht, aber den einen möchte ich gleich bringen, weil das ist wirklich etwas sehr, sehr, sehr Lustiges gewesen. Kommt zwar von einem anderen Radiosender, ich weiß gar nicht, ob ich das da spielen darf, aber ich spiele es jetzt gleich. Das heisst Yogis Jungs und ist abends auf SWR3 gekommen in Deutschland über Jahre als Yogi, als der Joachim Löw noch deutscher Bundestrainer war, und eine Folge spiele ich gleich, weil ja, ich habe das immer gehört und meine Kinder haben es immer gehört und es war wirklich lustig gewesen. Und die Folge heisst Poldi hat Geburtstag, und wenn jetzt da der falsche Einspieler kommt am Anfang mit dem falschen Radiosender, wir sind immer noch auf Radio Stoppfilter, und das ist einfach zu Ehren vom MP3-Player. Hören wir eine Folge Yogis Jungs.
1: SWR3. Höchste Disziplin, Männer.
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1: Also Jungs, habt ihr meine Mail gelesen, dass gerade wieder was ganz Besonderes ist?
4: Uh-huh.
1: Unverstanden?
4: Ein Trainer Schweiß, die Katzenberger heiratet, ne?
1: Echt jetzt?
4: Ja.
1: Nein, Lukas, du hast Geburtstag. Das ist doch. Herzlichen Glückwunsch.
4: Hey! Ja, danke. Hey, Poldi, wie alt wirst du denn? Keine Ahnung, Thomas. Ich hab die Torte mit den Kerzen noch nicht gefunden, ne?
5: Hey, Trainer, aber der Poldi hatte doch erst letztes Jahr Geburtstag.
1: Ja, Jerome, wir haben aber alle jedes Jahr einmal Geburtstag.
4: Auch wenn einem die Nachbarn nicht immer alle gratulieren, ne?
1: Oh. Lukas, als Überraschung für dich haben die ganze Mannschaft und der Trainerstab zusammengelegt und
4: mir eine PlayStation 4 gekauft, ne?
1: Nein!
4: Helene Fischer kommt zu mir aufs Zimmer.
3: Ja!
1: Nein, Lukas! Es ist so, jeder Spieler, der gerade auf einem ähnlichen Spielniveau ist wie du, hat, sagen wir mal, von seiner persönlichen Spielzeit gegen die Ungarn 2 Minuten abgegeben, und damit kommst du im letzten Test auch mal ordentlich zum Einsatz.
4: Ey, klasse. Und wie lange spiele ich denn dann genau?
1: Moment, hier steht's. Genau 2 Minuten.
3: Wir sind die Wokwinner-Welle.
0: Yogis Jungs ist das gewesen, gefunden auf meinem MP3-Ordner. Grossartige Sache gewesen. Und jetzt kommt noch der zweite Song, MP3, den ich mitgenommen habe. Zürich West, mal schauen, ob der funktioniert.

Siri West ist das gewesen, MP3, als MP3-Format, und ich habe das Gefühl, es klingt besser als gerade aus Spotify, aber das ist nur mein Gefühl, bitte Baby, bleib noch ein bisschen bei mir. Unsere kleine Abstecher in die Welt des MP3-Players. Zu Ehren von der Susan Vega, oder sprich Susan Vega, hat uns dort an eigentlich gebracht, weil sie heute Geburtstag hat und ihr Song Tom's Diner war der erste Song im MP3-Format, also A Cappella-Version. Genau, und jetzt gehen wir wieder zurück, Richtung Ferienstimmung, Richtung Ferienzeit. Der Gotthard ist noch ganz human, erst 6 Kilometer, da verändert sich eigentlich nicht gross, also eigentlich ganz okay. Temperatur schon ziemlich warm, aktuell 24 Grad in Winterthur, und es wird noch wärmer und darum schöne Sommermusik zum Ferienbeginn am 11. Juli 2026. Es ist 10.12 Uhr auf Radio Stadtfilter am Samstagmorgen, und fahr mal raus, sonst aus der Stadt, und geniesst den Sommer.

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1: Hallo, hallo, liebe Zuhörer, innen, da aussen, ob unterwegs oder daheim. Wir heißen euch herzlich willkommen zu dieser Special-Sendung Blue Dimension Presents Fragment. Ein Hauskollektiv aus der Region Bern, bestehend aus 4 DJs mit unterschiedlichen musikalischen Einflüssen, aber einer gemeinsamen Leidenschaft: House Music in all ihren Facetten. Musikalisch bewegen sich die 4 Jungs zwischen Deep House, Funky House, Tech House und Hard House. Jeder DJ bringt für seine eigene Handschrift mit. Das heutige Line-up ist
2: der Savio vom 10 bis um 11:30. Der No Illusion vom 11:30 bis um 1. Vom 1 bis um 2:30 ist der Fonso dran und nachher noch vom 2:30 bis um 4 der Endo.
1: Ich bin DJ Omirage, euer Host für heute Abend. Und wir legen gerade los und wünschen viel Vergnügen beim ersten von diesen 4 DJ-Sets.

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1: Ja, das waren die letzten 90 Minuten vom Savio vom Fragment Kollektiv. Der Berner DJ bewegt sich musikalisch zwischen Deep House, House und einem Hauch Tech House. Und er hat uns mit warmen Grooves aus satten Bass durch sein Set begleitet. Inspiriert von den lokalen und internationalen House-Szenen verbindet der Savio in seinen Sets tiefen Sound mit treibenden Momenten und schafft so eine abwechslungsreiche Reise durch seine musikalische Welt. Der Mix, den wir jetzt gerade gehört haben, hat einen schönen Einblick gegeben in seinen aktuellen Sound und seine Leidenschaft für die Musik. Ja, und dann bleiben wir gerade im Flow. Als nächstes übernimmt der Noel Ocean. Freut euch auf einen weiteren spannenden Mix und eine ganz eigene musikalische Handschrift. Also bleibt dran, dreht doch noch ein bisschen lauter und geniesst die nächsten 90 Minuten mit der Noel Ocean. Viel Spass hier auf Radio Rabe und in der Wiederholung auf Dies Radio und Radio Stadtfilter.
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1: Liebe ZuhörerInnen, das war ein 90-minütiges Set von No Illusion hier auf Radio Rabe. Die Geschichte hinter seinem musikalischen Weg hat vor etwa 2 Jahren gestartet, als die ersten gemeinsamen Sessions mit dem Endo entstanden sind. Was damals noch Hobby war und gemeinsames Experimentieren hinter den Decks, hat sich schnell weiterentwickelt. Mit dem späteren Beitritt von Fonso und Savio ist schliesslich die Idee, Fragment zu bilden, ins Leben gerufen worden. Auch in seinem Set hat man wunderbar hören, was am No Illusion sein Sound ausmacht. Groovige Hausrhythmen, positive Energie und eine abwechslungsreiche Auswahl an Tracks, die zum Abschalten, Eintauchen und Mitgehen einladen. Und so geben wir jetzt eigentlich den Decks gerade weiter am nächsten Fragment Mitglied. Als nächstes steht der Fonso. Hinter den Decks freut mich auf seinen ganz eigenen Zugang zur elektronischen Musik und weitere 90 Minuten voller spannender Klänge. Viel Vergnügen mit der zweiten Hälfte von dieser Blue Dimension Presents Fragment Night.
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1: Der Fonso hat uns mit seinem Set über die letzten 1,5 Stunden musikalisch begleitet. Ja, Berner Seeländer unter seinem Künstlernamen verbindet der Alfonso Deep House und Tech House mit modernem Club Sound. Obwohl in House Music schon lange begleitet, entdeckt er seine Leidenschaft für das DJen erst vor knapp 2 Jahren. Und das eher spontan. Seitdem hat er aber kontinuierlich an seinem Sound und seinem Stil gearbeitet, hat das auch schon an den Fragment Partys unter Beweis stellen und wird das sicher genauso an der nächsten machen mit einem B2B mit dem Antuno. Die nächste Fragment Party findet nämlich am 4. Juli in Biel statt auf der Dachterrasse vom Rotond. Sie startet am 4. und hört am 11. auf, also ein Daydance. Ja, schaut doch nachher, ob es noch Bile hat. Und wenn ihr mehr über Fragment wollt erfahren, könnt ihr das auf den sozialen Medien unter fragment_ch.
2: Und zum Abschluss wartet jetzt eigentlich nur noch ein DJ hinter den Decks zum Loslegen. Das vierte Mitglied von Fragment, der Andu, freut sich auf einen finalen Mix vom Abend und auf einen Künstler, der die Geschichte von Fragment von Anfang an mitgeprägt hat. Also bleibt dran und genießen die kommenden 90 Minuten mit dem Andu hier auf Radio Rabe und in der Wiederholung auf Radio Stadtfilter und dein Radio.
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